0: Commission is given by Jesus.
1: Da wird von Jesus der Auftrag gegeben
0: to the disciples,
1: an die Jünger,
0: but not only his disciples,
1: aber eben nicht nur an seine direkten Jünger,
0: but to every believer,
1: sondern an alle Glaubenden.
0: How many believers do we have here today?
1: Wie viele Glaubende haben wir denn heute hier?
0: Well, if you're a believer,
1: nun, wenn du ein Glaubender bist,
0: you have a purpose, you have a calling.
1: Dann hast du einen Zweck, einen Lebenszweck und eine wirkliche Berufung.
0: And yes, we all have individual talents.
1: Und klar, wir haben alle unterschiedliche Talente.
0: And we thank God for that.
1: Und wir danken Gott dafür.
0: You know, and that's why I've said what I've said about even the Weltmeisterschaft right now. You see a lot of talent.
1: Und wisst ihr, genau deshalb habe ich ja gesagt, was ich schon gesagt hatte, auch bezogen auf die Weltmeisterschaft, da kann man ganz viel verschiedene Talente sehen.
0: I mean, when I see these guys go upside down and kick the ball in with their foot above their head, I'm trying to figure out how in the world did they learn how to do that.
1: Und wenn ich Leute beobachten kann, die einen Fallrückzieher machen, dann frage ich mich echt ernsthaft, wie in alles in der Welt haben sie das gelernt zu machen? Wie schaffen die das überhaupt?
0: I mean, I can do flips off the diving board and things like that, you know.
1: ich kann vom Boot aus vielleicht ein Salto machen und solche Sachen, das geht schon mal.
0: But these are natural talents and every one of us have different ones.
1: Das sind natürliche Talente und jeder hat halt ein anderes.
0: And all those talents are God-given.
1: Und all diese Talente sind von Gott gegeben.
0: Nobody here is an accident.
1: Niemand hier ist zufällig.
0: And when you were planned and prepared,
1: und als du geplant und vorbereitet
0: God
1: wurdest,
0: put these special skills in you.
1: Hat Gott diese bestimmten Fertigkeiten in dich hineingelegt.
0: And that's why it's important, regardless of how we use our talent, we want to give the glory back to him.
1: Und deshalb, ganz egal, welche Talente es sind und wie wir sie gebrauchen, es ist wichtig, dass wir Gott dafür Dank und Ehre geben.
0: And at the same time,
1: und zur gleichen Zeit,
0: we've all been called with the same kind of calling, and that is to win the lost.
1: Sind wir alle mit derselben Berufung ausgestattet, und das ist die, die Verlorenen zu erreichen.
0: It's not just the evangelist, not just the preacher.
1: Es sind eben nicht nur die großen Evangelisten oder die Prediger.
0: But we're all called to share the gospel with other people.
1: Sondern wir sind alle gleichermaßen dazu berufen, das Evangelium mit Leuten zu teilen.
0: And we're all called really to do the same thing that Jesus did.
1: Und wir sind alle dazu berufen, genau dasselbe zu tun, was Jesus auch tat.
0: You know, we sang that song, So Wie Du Bist.
1: Wir haben ja heute dieses Lied schon gesungen, wo es heißt, so wie du bist.
0: And then there's a line in there, ich heile all the Kranken.
1: So sind auch wir, oder so bin auch ich. Und da gibt es auch eine Stelle, wo es heißt, ich heile alle Kranken.
0: Ich treibe die Dämonen aus.
1: I heal all the sick and I cast out demons.
0: I do signs and wonders.
1: Ich wirke Zeichen und Wunder.
0: Well, you do it and he works through you to do it.
1: Nun, du tust es, aber er ist derjenige, der es durch dich wirkt, dass du es tust.
0: You have the power to lay hands upon sick people and get sick people healed.
1: Du hast die Kraft dazu, wenn du Kranken deine Hände auflegst, dass sie durch diese Kraft, die dann strömt, geheilt werden.
0: And that comes because of the Holy Spirit that is within you and empowering you.
1: Diese Kraft strömt, weil der Heilige Geist in dir ist und dich dazu befähigt und dass das eben dann so fließen kann.
0: And that's what we have in this commission.
1: Und das ist das, was wir hier als Teil des Auftrages haben.
0: You are here to do this by the power. She would like to come in. Oh, I'm glad she made it through that door. Sometimes people don't read that doorbell. Yeah, just go get her, Emma, and you can tell her to come in.
1: André ist schon unterwegs.
0: So understand here.
1: Can you repeat it? I didn't.
0: That. With this commission that is given to us,
1: versteht hier also, dass durch den Auftrag, der hier uns gegeben ist,
0: to share the gospel,
1: das Evangelium zu teilen,
0: at our work, at our neighborhood, in our, you know, whatever platform that God has given us,
1: an unserem Arbeitsplatz oder in der Nachbarschaft oder welche Bühne auch immer der Herr uns gibt,
0: God gives you,
1: Gott gibt dir
0: supernatural ability to do it,
1: übernatürliche Befähigung, das zu tun.
0: And that's the anointing that we talked about.
1: Und das ist die Salbung, von der wir gesprochen
0: he
1: haben.
0: Will empower you.
1: Er wird dich bekräftigen.
0: You know, just open your mouth.
1: Mach einfach deinen Mund auf.
0: You know, you get this impression. Just open your mouth.
1: Du bekommst zum Beispiel einen Eindruck, also mach deinen Mund auf und lass es raus.
0: Take that step.

0: step.
1: Geh diesen Schritt.
0: And when you do,
1: und wenn du das machst,
0: when you have that impression,
1: wenn du diesen Eindruck hast,
0: you're gonna find out,
1: dann wirst du herausfinden,
0: you got a helper,
1: dass du auch einen Helfer hast.
0: Oh, hallelujah.
1: Hallelujah.
0: Anybody know what I'm talking about?
1: Weiß irgendjemand, was ich meine?
0: I mean, you know, and maybe some of you never witnessed before, just to some lost person.
1: Und vielleicht haben einige von euch noch nie zuvor jemand, der noch verloren ist, ein Zeugnis gegeben.
0: Through, you know, sharing with them with your words.
1: Indem ihr ihnen etwas mitgeteilt habt durch eure Worte.
0: And you know, it's kind of like praying in tongues.
1: Es ist so ähnlich wie beim Beten in Zungen.
0: I remember Andre when he got baptized in the Holy Ghost a few months ago.
1: Ich erinnere mich noch an Andre, awesome, als er vor einigen Monaten die Taufe im Heiligen Geist empfangen hat.
0: And he'd been wanting it for a long time.
1: Und er wollte es schon so lange haben.
0: And you know, sometimes we're waiting.
1: Und die Sache ist die, dass wir manchmal einfach warten.
0: For him like to take us over.
1: Dass er uns halt irgendwie total übernimmt.
0: And then when this fire comes.
1: Und dann, wenn das Feuer fällt.
0: And when I begin to rootle and shootle or whatever.
1: Wenn's mich durchschüttelt oder so.
0: You understand?
1: Versteht ihr?
0: Then when that comes, then I'll know and then it'll happen.
1: Dann, wenn das kommt, dann werde ich's wissen und dann wird's passieren.
0: But many times it's just taking the step.
1: Aber oftmals ist es einfach so, dass es nur daran liegt, dass du halt keinen Schritt gegangen bist.
0: And you open your mouth.
1: Und dass du einfach mal deinen Mund aufgemacht hast.
0: And then the Holy Ghost is there to help you.
1: Damit du erlebst, dass der Heilige Geist da ist und dir dann hilft.
0: Stuff coming out of you, so, wow.
1: Und dann auf einmal sprudelt etwas aus dir heraus und du bist überwältigt.
0: Or you have an impression to say something, wow.
1: Oder du hast einen Eindruck, etwas zu sagen und das ist überwältigend.
0: And so God, what he calls us to do,
1: und Gott wird das, wozu er uns berufen hat,
0: ist ein supernatural calling.
1: Er wird es erweisen, dass es übernatürlich ist, wozu er uns berufen hat.
0: And Jesus knew,
1: und Jesus wusste,
0: every day,
1: jeden Tag,
0: that this is a day I'm gonna work with my helper.
1: Dass das ein Tag ist, wo ich mit meinem Helfer handeln werde.
0: And my helper is gonna confirm the message that I give,
1: und mein Helfer wird die Botschaft, die ich gebe, bestätigen,
0: with signs and wonders.
1: Mit Zeichen und Wundern.
0: Halleluja.
1: Halleluja.
0: He went out expecting.
1: Er zog los in Erwartung.
0: You want to expect supernatural things in your life.
1: Du solltest deshalb auch in deinem Leben übernatürliche Dinge erwarten.
0: Jesus said,
1: Jesus sagte,
0: go ye into all of the world and herald the gospel.
1: Geht hin in alle Welt und verkündigt das Evangelium als Herolde.
0: That's what we saw. We saw that the word preach means to herald.
1: Das ist das, was wir bereits gesehen haben, wenn es heißt predigen oder verkündigen, dass es wie ein Herold auftreten bedeutet.
0: A herald is one that represented the king, the spokesman for the king.
1: Ein Herold ist jemand, der stellvertretend für den König auftrat und der das Sprachrohr, der Sprecher für den König war.
0: You know the king.
1: Du kennst den König.
0: Hello, church, you know the king.
1: Hallo Gemeinde, du kennst den König.
0: Get to know the king.
1: Lern den König kennen.
0: How do you get to know the king?
1: Wie lernst du den König kennen?
0: You get to know the king by knowing the word.
1: Du lernst den König kennen, indem du sein Wort kennenlernst.
0: Because the word is the king in the earth today.
1: Denn das Wort ist der König auf Erden heutzutage.
0: And Jesus said, you know the truth.
1: Jesus sagte, ihr kennt die Wahrheit.
0: This word know, it means to experience.
1: Und dieses Wort kennen bedeutet wirklich auch echt erleben.
0: You don't just hear the word, but you take what you hear as revelation in the word and you apply it to your life.
1: Du hörst nicht nur einfach das Wort, sondern du empfängst es als echte Offenbarung. Du wendest es an und lebst es aus in deinem Leben.
0: You're a walker of the word.
1: Du bist, ja, du wandelst im Wort.
0: Or the word walks you.
1: Oder anders ausgedrückt, das Wort bringt dich zum Laufen.
0: That's even better.
1: Das ist noch besser.
0: That word is walking me.
1: Dass das Wort mich sozusagen
0: It's treibt. Living through me.
1: Es lebt sich durch mich aus.
0: Halleluja.
1: Halleluja.
0: And as that word lives through you,
1: und so wie dieses Wort sich durch euch auslebt,
0: you remember, you're not by yourself.
1: Erinnert euch, ihr seid nicht allein auf euch gestellt.
0: You're at work, you're not by yourself.
1: In deiner Arbeitszeit seid ihr nicht alleine.
0: And you're open to, Lord,
1: und ihr seid offen dafür zu fragen, Herr,
0: I'm here to work.
1: Wie schaut's aus? Ich bin ja hier, um
0: I'm gonna
1: zu arbeiten.
0: Do the best job for this company I'm working for, because I'm a good witness here. I'm not going to steal from the company.
1: Ich will Ich will die beste Arbeit leisten, weil ich hier in der Arbeit bin und die Firma nicht bestehlen will, sondern ein Segen sein.
0: Which includes the time that I'm paid to do what I'm doing.
1: Was natürlich beinhaltet die Zeit, die ich dort verbringe und dass ich bezahlt werde für das, was ich dort tue.
0: And I'm going to shine in this place for you.
1: Und so werde ich an dieser Stelle hier für dich strahlen.
0: I'm going to keep my attitudes good. I'm going to pray for my boss. Hallelujah.
1: Ich werde meine Haltung gut bewahren und ich werde für meine Chefs und meinen Chef beten.
0: But at the same time,
1: zur gleichen Zeit,
0: I'm here for something of God to happen in this place.
1: Bin ich aber hier, dass von Gott her Dinge hier vor Ort passieren.
0: And you walk with that in that way and in that attitude, I guarantee you somebody going to come up to you in the future.
1: Und ich garantiere es dir, wenn du mit dieser Haltung und dieser Absicht dort in der Arbeit auftauchst, wird in der Zukunft garantiert was passieren.
0: Or the door's going to open.
1: Wo Gott Türen öffnet.
0: Because people are going to notice.
1: Weil die Leute werden zu dir kommen, weil
0: there's
1: sie bemerken,
0: something different about you.
1: Dass bei dir irgendwas anders ist.
0: Ah, hallelujah.
1: Hallelujah.
0: There's something different.
1: Da ist was anders.
0: Jesus said,
1: Jesus sagte,
0: as we're preaching,
1: so wie wir predigen,
0: these signs,
1: dass diese Zeichen,
0: and church, this is what we have to remember. There, you know, giving the message is a part of it.
1: Und Gemeinde, das sollten wir immer im Hinterkopf behalten. Die Botschaft predigen und verkündigen ist ein Teil vom Ganzen.
0: And that's the most important part.
1: Und das ist der wichtigste Teil natürlich.
0: But there's something that goes with it that will make witnessing easier.
1: Aber da gibt's etwas, was das begleitet, was Zeugnis geben einfacher macht.
0: Jesus said, "Take my yoke upon you."
1: Jesus hat ja gesagt, nehmt auf euch mein Joch.
0: My yoke is easy.
1: Denn mein Joch ist sanft.
0: Oh, tell your neighbor it's easy.
1: Sagt mal dem Nachbarn, das ist sanft.
0: The walk of the Spirit is easy.
1: Der Wandel des Geistes ist sanft.
0: You see, we got to get our minds renewed.
1: Some of you have been so
0: locked up with religion.
1: Manche von euch sind so blockiert und gefangen gewesen in Religion.
0: I gotta, my God's mad at me. I gotta. You understand what I'm saying?
1: Gott.
0: I got to.
1: Ach so, ich muss.
0: Whole system.
1: Und ich darf nicht, ich muss, ich darf nicht, wie auch immer, ein ganzes System einfach.
0: This is not a system.
1: Es ist aber kein System.
0: It's a relationship that you have with your father.
1: Sondern eine echte Beziehung, in der du stehst mit Gott als deinem Vater.
0: It's a relationship that he has with you.
1: Es ist eine Beziehung, die er mit dir hat.
0: And as children, you're imitating him here.
1: Und ihr als Kinder imitiert ihn deshalb hier auf Erden.
0: Hallelujah.
1: Hallelujah.
0: And you remember,
1: und erinnert euch,
0: that there are signs,
1: dass es da Zeichen gibt,
0: that will follow you,
1: die dir folgen werden.
0: Will follow you.
1: Die werden dir folgen.
0: You know, you're at a place,
1: du bist an einem Ort,
0: and you leave,
1: und du gehst wieder,
0: and something supernatural happened.
1: Und irgendwas Übernatürliches ist passiert.